wakker. Jeet! Welkom to Running Wild Farewell Show. Sie erwarten uns zusammen. 2 Stunden Klassiker. Eine Menge Überraschung. Und deswegen wollen wir gar nicht lange reden, sondern gleich weitermachen. Okay? Wir haben heute unglaublich Glück. Es ist zwar etwas windig, aber es regnet nicht. Wir haben auch keinen Sturm. Trotzdem wollen wir jetzt den Sturm reiten. Okay? Ich sagte okay. Auch wieder hin, okay? Riding the storm.

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1: Noch eins. Noch eins. Ah. Okay, jetzt kommt wieder ein alter Klassiker. Führt es zu Gates of Purgatory. Und den kennt ihr alle. 100 pro. Das Song heißt Prisoner of Hour. Prisoner of Hour. Prisoner of Hour. Prisoner of Time.

So, jetzt kommen wir langsam zum Überraschungsteil. Wobei die Überraschung nicht war, dass sie so lange weg war, sondern der nächste Titel. Und zum Folgendes. Ungefähr im 18. Jahrhundert, ein kleines Dorf mitten im Wald. Ein alter Seebär geht an dem Dorf vorbei mit einer Axt über der Schulter, geht in den Wald rein und fängt an, die Bäume abzuholzen. Aus diesen Bäumen baut er eine Holzhütte. Und für diese Holzhütte schnitzt er ein Schild, was er über die Tür hängt. Wisst ihr, was da drauf steht? Blackhand! Blackhand! Blackhand in!

0: Geht's euch noch gut?
1: Dann wollen wir gleich weitermachen, damit euch wärmer wird, okay? Schon wieder ein alter Klassiker. So, diesmal von der Death of Glory. Es gibt da so eine kleine Insel, die hat die Form einer Schildkröte. Und das heißt in Spanisch Tortuga. Tortuga!

da es hier wirklich scheißkalt ist, denke ich, dass wir gleich weitermachen, oder? Wie seht ihr das? Noch ein uralter Klassiker. Und zwar auf dem zweiten Album. Branded and... Branded and... Branded in Exile.

Okay. Leider kommt jede Sache auch mal zu einem Ende. Jetzt kommt leider der letzte Song für heute. Und hier will ich, dass ihr alles nochmal mobilisiert, auch wenn ihr kalte Füße habt, ihr friert, besoffen seid oder sonst was, okay? Wieder ein uralter Klassiker. Im wahrsten Sinne des Wortes, da will ich eure Fäuste in der Luft sehen, okay? Denn dieser Song heißt Raise Your Fist!

So, bevor wir nur definitiv endgültig den letzten Titel spielen, möchte ich allein nochmal herzlich danken für diese 30 Jahre Bandgeschichte, die ihr unterstützt habt, indem ihr die CDs gekauft habt oder damals auch die Platten und zu den Konzerten gekommen seid. Natürlich möchte ich mich auch ganz herzlich bedanken bei meinen Mitstreitern, am Bass Jan Eckert, an den Drums Matthias Liebetrut, an der Gitarre PJ. Und ganz herzlich möchte ich mich natürlich auch bedanken bei allen Musikern, die teilhatten an diesem Projekt. Ganz insbesondere bei einer Besetzung, die wohl die langanhaltendste war. Und das ist mit Jörg Michael am Schlagzeug, Thilo Hermann an der Gitarre und Bodo am Bass. Auch an diese drei. Vielen Dank für so viele tolle Jahre und so viele tolle Erinnerungen mit euch zusammen. Und ich glaube, es gibt nur einen Song, mit dem wir dieses Konzert beschließen können. Wie heißt er? Wie? Ander! Ander! Ander! Ander Johnny Rotter!